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0: 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Ama hava durumunu vermek istiyorsak bugün yaklaşık 28 derece olacak ama hissedeceğimiz derece ise 30 derece olacak. Yağmur aralığımız hiç yok. Yarın ise 24 derece olacak. Aynı şekilde hiçbir yağmur oranımız yok. Pazartesi ise 25 derece ama hissedeceğimiz derece 27 olacak. %0 yağmur oranıyla. Pazartesi biliyorsunuz fay atak, yani Pfingstmontag, yani her taraf kapalı. Resmi tatil. Aynı şekilde salı günü de 26 derece. İşte çarşamba günü 18 dereceye biraz iniyoruz ama yine güneşli devam ediyoruz. Bu önümüzdeki 16 güne baktığımda hiç yağmur yok.
1: Şahane. Also zuvor würde ich ganz gerne die WhatsApp-Nummer durchgeben, damit wir auch ganz viele WhatsApp-Nachrichten erhalten. Und zwar unter der Durchwahl 0177977727 und bewusst diesmal auch ganz langsam, damit man auch mitschreiben kann. Und das Wetter für die nächsten Tage ab heute, wir haben heute Samstag, wir haben 28 Grad und Sonntag haben wir 23 Grad, wirklich Sonnenschein, super tolles Wetter, Montag 25 Grad, Dienstag genauso und Montag finde ich das ja auch toll, wir haben ja alle einen Feiertag und dann können wir das richtig gut genießen, Dienstag genauso, die nächsten 14 Tage sieht das eigentlich ziemlich gut aus, würde ich mal sagen. Sieht so aus. Nicht, weil ich das sage, weil es einfach so ist.
0: Ja, ja. So, auf TikTok bekommen wir natürlich auch einige, beziehungsweise viele Zuhörer, viele auch Nachrichten, unter anderem von René. Guten Morgen. Guten Morgen, lieber René. Aber wir achten mal lieber auf unsere WhatsApp-Nachrichten, denn die füllen sich wirklich sehr gut wieder, wie immer. Vielen, vielen lieben Dank dafür. Wie war deine Woche?
1: Also ganz gut, arbeitsreich, gut überstanden bis hierhin. Mir geht's gut. Die Sonne scheint, da habe ich einfach wirklich...
0: 5 Tage haben wir geschafft, ne?
1: Den Rest schaffen wir auch noch. Heute ist ein toller Tag.
0: Ja, ach komm, also das ist jetzt schon, wir haben ja jetzt schon Wochenende.
1: Ach komm, okay. Wir arbeiten doch gerade, hallo?
0: Denn du hast Arbeit?
1: Ah, das stimmt, das ist genießen.
0: Das ist genießen, das ist die Zeit genießen.
1: Das so ist das.
0: Heute Morgen bin ich gut aufgestanden mit der Serie Krzyżyk-Szerwiecie. Die hat jetzt übrigens... auch beendet, also beziehungsweise nicht komplett, aber für das vierte Mal, dass sie jetzt ein Saisonfinale gemacht haben.
1: Ja.
0: Das ist krank.
1: Wahnsinn.
0: 138 Folgen mit jeweils 2 Stunden.
1: Wahnsinn. Inhalt. Weißt du, was ich gucken wollte, es nicht geschafft habe? Es gab mal einen tollen Film 2011, Club der Verlierer, Kalbe der Nightclub, 2 Moderatoren. Kennst du den Film? Ja, da warst du gerade 4?
0: Nein. 2011?
1: Nein, doch, ganz ehrlich.
0: 2011, da war ich 7.
1: Oh, süß, okay.
0: Ja. Da habe ich noch andere Gedanken gehabt.
1: Schau dir
0: gehabt.
1: Den Film, ja, das glaube ich.
0: Da habe ich schon andere Gedanken gehabt. Ja,
1: genau.
0: Wahrscheinlich.
1: Und da habe ich schon den Film mal, geschaut.
0: Ja.
1: Schau dir den Film mal an, der ist richtig gut.
0: Das kriegen wir hin. Das sollten wir hinbekommen. Was wir jetzt auch hinbekommen, ist ein weiteres Lied zu spielen. Und zwar von AJ Sechkin mit Aya Benzash. Mustafa Sandal und Saige 1, beziehungsweise das ist Saige 1 ist einfach ein Nickname in der Türkei, ist eine Veranstaltung, wo verschiedene Sänger für einen Sänger viele Lieder spielen, beziehungsweise von einem Sänger viele Lieder spielen. Mustafa Sandal ist einer der bekanntesten Sänger in der Türkei und spielt wirklich oder hat viele Lieder selbst geschrieben und deswegen hat Saige Bish als dieser Veranstalter in dem Sinne eine Veranstaltung organisiert, wo jeder seine Lieder gespielt hat, aber von ganz verschiedenen Sängern, und deswegen werden wir heute auch ein paar davon spielen, unter anderem jetzt von AJ Sechkin mit Aya Benzash. Haftan nasıldı?
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1: Değil mi? Yani bu anlamda iyi, güzel, her şey pozitif.
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0: Müzikle devam edelim. 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Biliyorsun Saygı biriyle yaptı bunu. 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
1: sabaha kadar
0: bir gözümü bile kapatamadım.
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1: 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Wir machen mit einem tollen Lied weiter. Bleib dran. Ich die Geschichte mit der... Soll ich das erzählen?
0: Erzähl, ja, ja, bitte.
1: Also die Mädels haben gestern Nacht kaum geschlafen, weil irgendwie ganz viele Spinnen im Zimmer waren und sie waren damit beschäftigt. Ja, die...
0: Bis 5, von 23 bis 5 Uhr, das ist echt
1: genau.
0: Krank. Das ist schon stark. Aber wie gesagt, ich hatte früher in den Klassenfahrten, da ist man ja immer zu einer Jugendherberge gefahren.
1: Genau.
0: Und einmal bin ich in der Nacht mal zurückgekommen oder sind wir halt abends um 22 Uhr zurückgekommen oder so, Schlafenszeit. Ich mache mein Bett auf und da ist so eine richtig fette schwarze Spinne gewesen.
1: Ja, das ist eklig.
0: Und ich habe die nicht nochmal gefunden. Ich hab den nicht gefunden.
1: Nein.
0: Die ist dann weggerannt.
1: Hattest du Mitbewohner im Zimmer?
0: Ich konnte in der Nacht kein Auge zubekommen, deswegen verstehe ich die liebe Elif, die liebe AJ, die liebe Dedin.
1: Tatsächlich gibt es Menschen, die
0: verstehe ich
1: haben.
0: Wirklich.
1: Ja.
0: Das ist, also ich hätte wahrscheinlich auch nicht schlafen können. Aber was wir jetzt machen können, ist Gülden und Aydın Kurtoğlu hören mit dem lieben, mit dem Lied Yak. Kulaklarınızda Gülden ve Aydın Kurtoğlu Yak söylesin, ardından yine sizlerle birlikteyiz.
1: Bleibt dran.

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